0: Die amtliche Verlautbarung kam aus der Reichskanzlei und trug das Datum des 14. Oktober 1933.
1: Angesichts der demütigenden und entehrenden Zumutungen der anderen Mächte und der Genfer Abrüstungskonferenz hat die Reichsregierung heute beschlossen, an den Verhandlungen der Abrüstungskonferenz nicht mehr teilzunehmen. Gleichzeitig wird die Reichsregierung den Austritt des Deutschen Reiches aus dem Völkerbund anmelden.
2: Der Anfang März gewählte Reichstag, der im Mai zum dritten und letzten Mal zusammengetreten war, wurde durch eine Verordnung des Reichspräsidenten aufgelöst. Neuwahlen sollten stattfinden, gekoppelt mit einer Volksabstimmung über die Außenpolitik des Regimes.
0: Am Abend des 14. Oktober hielt Hitler eine Rundfunkrede über alle deutschen Sender. Sie ist auf Wachsplatten mitgeschnitten worden. Heftig griff er die westlichen Mächte an, die Sieger des Ersten Weltkrieges, die Schöpfer des Vertrages von Versailles. Besonders erbost war Hitler darüber, dass das Ausland nicht so recht anerkennen und würdigen wollte, wie sein nun seit 8,5 Monaten herrschendes Regime in Deutschland Ordnung geschaffen und mit der Linken aufgeräumt hatte.
3: 10.000 Amerikaner, Engländer und auch Franzosen sind in diesen Monaten in Deutschland gewesen und konnten mit eigenen Augen die Feststellung treffen, dass es kein Land der Welt gibt mit mehr Ruhe und mehr Ordnung als das heutige Deutschland und dass in keinem Land der Welt die Person und das Eigentum höher respektiert werden können als in Deutschland, dass allerdings auch vielleicht in keinem Land der Welt ein schärferer Kampf geführt wird gegen diejenigen, die als verbrecherische Elemente glauben, ihre niederen Instinkte zu Ungunsten ihrer Mitmenschen frei austoben.

0: Sachsen zu können. Diese und ihre kommunistischen Helfershelfer sind es, die sich heute als Emigranten bemühen, ehrliche und anständige Völker gegeneinander zu hetzen.
1: Wie schon in seinen Reichstagsreden im März und Mai 1933, so beteuerte Hitler auch an diesem Oktoberabend seinen Friedenswillen, seine Bereitschaft zur Abrüstung, vorausgesetzt andere Staaten täten ein Gleiches. Beredt beschwor er die Völkerversöhnung, nicht zuletzt mit den französischen Nachbarn, um dann aber erneut die angebliche Deklassierung und Diskriminierung seines Reiches zu beklagen.
0: Indem wir aus den Erklärungen der offiziellen Vertreter einer Reihe von Großstaaten entnommen haben, dass von ihnen an eine wirkliche Gleichberechtigung Deutschlands zurzeit nicht gedacht wird, ist es diesem Deutschland zurzeit auch nicht möglich, sich weiterhin in einer so unwürdigen Stellung anderen Völkern aufzudrängen. Die Drohungen mit Gewalt könnten in ihrer Verwirklichung nur Rechtsbrüche sein. Die deutsche Regierung ist zutiefst erfüllt von der Überzeugung, dass ihr Appell an die ganze deutsche Nation der Welt beweisen wird, dass die friedensliebende Regierung genauso wie ihre Ehrauffassung Friedenssehnsucht und Ehrbegriff des ganzen Volkes sind. Ich habe mich entschlossen, zur Dokumentierung dieser Behauptung den Herrn Reichspräsidenten zu bitten, den Deutschen Reichstag aufzulösen und in einer Neuwahl verbunden mit einer Volksabstimmung dem deutschen Volke die Möglichkeit zu bieten, ein geschichtliches Bekenntnis abzulegen, nicht nur im Sinne der Billigung der Regierungsgrundsätze, sondern auch in einer bedingungslosen Verbindung mit ihnen.
1: Auf diese Weise konnte das Regime sich endlich auch eines ohnehin entmachteten Reichstages entledigen, dem formal immer noch Abgeordnete aus den Reihen der verbotenen nicht-nationalsozialistischen Parteien angehörten. Der neue Reichstag, bald darauf im November von angeblich weit mehr als 90% der Deutschen gewollt und gewählt, bestand ausschließlich aus Gefolgsleuten des Regimes und taugte fortan nur noch als Jubelkulisse für Hitlerreden.
2: 9 Jahre zuvor, 1924, hatte Hitler in seinem Buch Mein Kampf über den Vertrag von Versailles geschrieben:
3: Friedensverträge, deren Forderungen wie Geißelhiebe Völker treffen, schlagen nicht selten die ersten Trommelwirbel für die spätere Erhebung. Was konnte man aus dem Friedensvertrag von Versailles machen?
1: Eine wollende Regierung könne damit die nationalen Leidenschaften bis zur Siedehitze aufpeitschen. Sie müsse sich nur auf die geniale propagandistische Verwertung verstehen, so drückte sich Hitler in Mein Kampf aus. Und weiter?
3: Wie konnte man jeden einzelnen dieser Punkte dem Gehirn und der Empfindung dieses Volkes so lange einbrennen, bis endlich in 60 Millionen Köpfen bei Männern und Weibern die gemeinsam empfundene Scham und der gemeinsame Hass zu jenem einzigen feurigen Flammenmeer geworden wäre, aus dessen Gluten dann stahlhart ein Wille emporsteigt und ein Schrei sich herauspresst: Wir wollen wieder Waffen.
1: Erfolge, die die Außenpolitiker der Weimarer Republik, Stresemann vor allem, in zielstrebigen, geduldigen Verhandlungen errungen hatten, Deutschlands Rückkehr in die Gemeinschaft der Völker, das ließ die Propaganda des Regimes nicht gelten.
0: Welche Trugschlüsse! Angefangen vom Versailler Vertrag bis zu den einzelnen Abkommen und dann wieder abschließend eine Epoche bis zum Dorschbach und dann wieder weiter endlich bis zum Jönkplan. Eine einzige Reihenfolge von furchtbaren Irrungen.
1: So Hitler im Wahlkampf Mitte Februar 1933 in Stuttgart, ein fratzenhaftes Zerrbild des Weimarer Staates vorführend.
0: Und genauso illusionistisch war diese ganze Zeit ihre Außenpolitik. Irrtum auf Irrtum und Fehlschlag auf Fehlschlag. Bedingt durch die innere Schwäche der Nation, wieder bedingt durch die Auflösung Deutschlands in dieses Gemengster international fühlender und hoffender Parteien und Verbände und Vereinigungen.
1: Mithilfe mächtiger, konservativer Verbündeter an die Macht gelangt, konnte Hitler den Ruf »Wir wollen wieder Waffen« nicht sofort lautstark erschallen lassen. Außenpolitische Rücksichten zwangen ihn, sich erst einmal friedfertig zu geben.
0: Deutschland hat bisher alle Sicherheitsverpflichtungen übernommen, die sich aus der Unterzeichnung des Versailler Vertrags, dem Eintritt in den Völkerbund, dem Locarno-Pakt, dem Kellogg-Pakt, den Schiedsgerichtsverträgen, dem Kriegsverhütungspakt und der Nordhorst-Erklärung ergeben. Welches sind die konkreten Sicherungen, die außer den internationalen Verpflichtungen von Deutschland noch übernommen werden sollen?
1: Fragte Hitler am 17. Mai 1933 in seiner Regierungserklärung, die außenpolitischen Fragen, vor allem dem Thema Abrüstung, gewidmet war.
0: Deutschland wäre auch ohne weiteres bereit, seine gesamte militärische Einrichtung überhaupt aufzulösen und den kleinen Rest der ihm verbliebenen Waffen zu zerstören, wenn die anliegenden Nationen ebenso restlos das Gleiche tun. Wenn aber diese anderen Staaten nicht gewillt sind, die im Friedensvertrag von Versailles auf sie verpflichtende Abrüstung durchzuführen, dann muss Deutschland zumindest auf der Forderung seiner Gleichberechtigung bestehen.
1: In einer großen Studie über Ideologie, Propaganda und innere Entwicklung des Regimes als Voraussetzungen seiner Kriegspolitik fasste der Historiker Dr. Wolfram Wette vom Militärgeschichtlichen Forschungsamt Freiburg den Inhalt hitlerscher Friedensreden unter der Überschrift »Politik der Täuschungen« zusammen. Wette schrieb 1979.
4: Während Hitler bereits wenige Tage nach dem Regierungswechsel in einer geheimen Besprechung mit den Befehlshabern der Reichswehr in unmissverständlichen Worten seinen Kriegskurs verkündete und die dazu erforderlichen rüstungspolitischen Schritte einleitete, wurde in den öffentlichen Reden fortan nichts häufiger betont als die absolute Friedenswilligkeit der neuen Machthaber. Permanente Friedensbeteuerungen bildeten das Standardthema der nationalsozialistischen Propaganda bis in das Jahr 1939 hinein. Je zügiger die reale Machtsteigerung im Innern voranschritt, desto häufiger wurde dann, dieses etwa seit dem Jahre 1936 zu beobachten, die Betonung des Friedenswillens mit verbalem Säbelrasseln gekoppelt. In den ersten Jahren der nationalsozialistischen Herrschaft, den Jahren der geheimen Aufrüstung, hielt man sich mit Drohgebärden allerdings weitgehend zurück und beschränkte sich auf die Verherrlichung von Tugenden, die der konservativ-nationalistischen Ideenwelt seit jeher vertraut waren und jetzt zur Staatsideologie erhoben wurden. Edelmut, Heroismus, Männlichkeit, Opferbereitschaft, Disziplin, Einordnungsvermögen, glühende Hingabe an den Staat und an die gemeinsame nationale Sache.
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Und damit die Profitgeier nichts sagen können, man hätte nicht versucht, sich gütlich mit ihnen zu einigen, machen wir ihnen ein letztes gütliches Angebot. 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

die Wärter echten Kaviar zu essen. 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Die sollen leben in Saus und Braus. Das ist tausendmal besser, als wenn sie unsere Arbeitskraft ausbeuten. Die sollen alles haben, nur keine Macht mehr. Und sonntags, wenn die Arbeiter mit ihren Familien in den Zoo gehen und die maßlose Prunksucht der Reichen belächeln, werden sie den Kopf schütteln und sich fragen, wie sie nur so lange auf die reinfallen konnten. 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Keinem mehr und keinem weniger. 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Man wird ihnen nicht mal ein Denkmal setzen. Man kann ja vielleicht von einem Polizisten erwarten, dass er bei Rot über die Straße geht. 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Man kann möglicherweise sogar von einem Lehrer erwarten, dass er sich von seinen Schülern was beibringen lässt. Man kann unter Umständen vielleicht sogar noch von einer Kuh erwarten, dass sie Charleston tanzt. Aber man kann nicht erwarten, dass ein Unternehmer sich selbst enteignet.

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Nach der Lehre ging sie in die Fabrik. Da macht es auch keinen Spaß, aber sie kriegt mehr Geld für die Verblödung.

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0: Dankeschön, Dankeschön. Wir sind ja wieder bei der Quizshow. Mach dich reich. Wir haben heute wieder ein paar sehr, sehr extreme Fragen und wir wollen mal starten mit relativ schwierigen Fragen. Kandidat 1, bist du bereit?
1: Ja.
0: Wundervoll. So, dann geht's mal los. Erste Frage, Hauptstadt von Deutschland?
1: Berlin.
0: Falsch. Castrop-Rauxel wäre die richtige Antwort gewesen. Tut mir leid. Oh. Nächste Frage. Penislänge von Bruce Willis?
1: 19 Zentimeter.
0: Falsch. Knapp 19,5 Zentimeter. Oh. Ja, liebe Zuschauer, 19,5. Oh, nächste Frage. Eine sehr einfache Frage, eine Chancefrage. Die maximale Länge einer Nase in Zentimeter.
1: 4 Zentimeter.
0: Falsch.
1: Was?
0: Unter Berücksichtigung von Pinocchio. Also lassen Sie mich ausreden.
1: Na toll.
0: Sieht nicht gut aus. Hauptstadt von Niederlanden.
1: Rotterdam.
0: Richtig.
1: Yeah.
0: Ja, dann können wir das dafür einsetzen, dass es auch die Hauptstadt wird. Und ich denke, wir sind auf einem sehr, sehr guten Weg.

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1: Wir Nationalsozialisten gehen allen Dingen auf den Grund. Wir räumen auf mit Fiktionen und als Ob-Konstruktionen, durch die sich ganze Epochen über die Wirklichkeit hinweggetäuscht haben. Diese Wirklichkeitshaltung kennzeichnet auch unser Verhältnis zur überkommenen Einrichtung der Universität.
2: Bernhard Rust, Reichsminister für Wissenschaft, Erziehung und Volksbildung, Ende November 1937 bei der Grundsteinlegung der Wehrtechnischen Fakultät der Berliner Technischen Hochschule.
1: Die in der nationalsozialistischen Wissenschaft als der von einer Weltanschauung befruchteten, an Blut und Schicksal gebundenen, aber in ihrem Verfahren freien Erkenntnis ist das innere Ordnungsprinzip unserer Hochschulen. Die Universität an Anstalt aber wird nicht aus der Idee der Wissenschaft, sondern aus den Zielsetzungen und Forderungen von Volk und Staat begründet.
2: Die Universität nicht der Idee der Wissenschaft, sondern den politischen Zielen des NS-Staates verpflichtet. Was der Minister Rusta 1937 als Ordnungsprinzip verkündete, das hatte die Partei Hitlers schon 4,5 Jahre zuvor, im Frühjahr 1933, durchsetzen können, ohne auf nennenswerte Gegenwehr zu stoßen.
3: Die Nationalsozialisten hatten nach Hitlers Einzug in die Reichskanzlei die Hochschulen nicht erst wie feindliche Festungen berennen und erobern müssen. Ihre Vorhuten, vor allem der Nationalsozialistische Deutsche Studentenbund, hatten schon lange vorher wichtige Teile des Universitätsgeländes besetzt.
2: Wie schwach die Republik von Weimar war, selbst in den Jahren, in denen sie zu erstarken schien, das bewiesen ihre hohen Schulen. Zwar seien die Politäten nicht einheitlich gewesen, urteilte der Politikwissenschaftler Theodor Eschenburg, der während der zweiten Hälfte der 20er Jahre Student in Tübingen und Berlin gewesen war.
4: Aber die antidemokratische Richtung war im Trend aller deutschen Universitäten wohl die stärkere und trat auch stärker hervor. Sie fand bei der Mehrzahl der Studenten die größere Resonanz. Stipendien gab es wenige. Die Studenten kamen überwiegend aus bürgerlichen Familien. Ein guter Teil von ihnen war in konservativ-sozialliberalen Vorstellungen aufgewachsen. Viele Professoren der autoritären und, wie sie selbst sagten, nationalen, tatsächlich mehr oder minder nationalistischen Richtung, fühlten sich vielfach als politische Erzieher, so unpolitisch auch manche von ihnen waren. Soziologisch denken konnten gerade unter den Juristen und Historikern nur wenige. Soziologie galt in starkem Maße als eine verdächtige Wissenschaft der Linken. Auf der demokratischen Seite gab es ausgesprochen politisch denkende Gelehrte, die in der Lage waren, den Studenten wissenschaftlich zum politischen Denken anzuleiten, wie der Theologe Ernst Troeltsch, der Strafrechtslehrer und Rechtsphilosoph Gustav Radbruch und sein jüngerer Kollege, der Staatsrechtslehrer Hermann Heller, sowie der Nationalökonom Emil Lederer und der Soziologe Karl Mannheim. Aber der Einfluss dieser Professoren, die zum politischen Denken ausbilden wollten, war im Ganzen gesehen gering. Das lag nicht an ihnen, sondern daran, dass die Bereitschaft zu einer solchen Anleitung innerhalb der Studenten auf kleine Kreise beschränkt war. Die politische Leidenschaft, das politische Ressentiment überwogen die Bereitschaft und Fähigkeit zur politischen Analyse und Urteilsbildung.
2: Ein Mangel, den Theodor Eschenburg allerdings auch bei Vertretern der demokratischen Richtungen beobachtete und beklagte.
3: Als sich die Berliner Universität 1922 anschickte, den Dichter Gerhard Hauptmann zu ehren und Reichspräsident Friedrich Ebert seine Teilnahme an der Feierstunde ankündigte, versuchte der Festredner der Universität, der Germanistikprofessor Petersen, das Erscheinen des republikanischen Staatsoberhauptes zu verhindern. Die Universität mochte den ehemaligen Sattlergesellen, den Sozialdemokraten Ebert, nicht. Als dieser darauf beharrte, an der Hauptmann-Ehrung teilzunehmen, ließ Petersen wissen, dass dann doch wenigstens der Reichstagspräsident Löbe ebenfalls SPD wegbleiben möge. Zwei Sozialdemokraten auf einmal seien der Berliner Universität nicht zuzumuten.
2: Und weil Gerhard Hauptmann sich zur Republik bekannt hatte, beschlossen die offiziellen Vertreter der Studentenschaft, den Festakt zu boykottieren. Feierstunden in Universitätsauditorien während der 20er Jahre, das war ein Kapitel für sich.
3: Jahr aus, Jahr ein, am 18. Januar, wenn die hohen Schulen der Reichsgründung von 1871 gedachten, dann waren die Auditorien überfüllt und man vernahm hymnische Reden über die vermeintliche Größe des Wilhelminischen Reiches. Wenn aber jeweils am 11. August die Republikaner ihren Verfassungstag begingen, den Tag, an dem die Verabschiedung der Weimarer Verfassung von 1919 sichierte, dann blieben die meisten Auditorien geschlossen. Und das nicht nur wegen der Semesterferien.
2: Kurt Sontheimer hat, als er die Zeugnisse antidemokratischen Denkens im Weimarer Staat untersuchte, auch solche Universitätsreden studiert und zusammenfassend kommentiert, welcher Geist aus ihnen sprach.
4: Der Geist des blinden Nationalismus, der Geist der deutschen Sendung, der Geist einer unpolitischen Vergottung des starken Machtstaates. Ein Geist, der aus politischer Realitätsfremdheit zu einer umso trutzigeren Realpolitik aufrief und sich obendrein noch für demokratisch hielt, weil die empfohlene Politik das Wohl aller Klassen des Volkes im Auge habe. Welche Facetten dieser Geist auch immer zeigte, es war nur selten der Geist der Wissenschaft. Die meisten politischen Kundgebungen der deutschen Universitäten ließen eben das vermissen, was Karl Vossler als die erste geistige Zielsetzung und die einzig mögliche Politik der Universität bezeichnet hatte. Erziehung zum selbstständigen, kritischen und wahrhaften Denken.
2: Gewiss, die Zahl der deutschen Professoren, die vor 1933 Mitglieder der NSDAP wurden, blieb gering. Wie in anderen akademischen Berufen außerhalb der Universitäten, so begann auch bei den Hochschullehrern der stürmische Zulauf zur Partei Hitlers erst, nachdem der Führer Kanzler geworden war. Professor Sontheimer unterschied unpolitisches, undemokratisches Verhalten von betont antidemokratischer Haltung.
4: Viele, die während der Weimarer Republik studiert haben, können aus eigener Erfahrung bezeugen, wie die verfassungsfeindlichen Kollegen auch in ihren Vorlesungen nicht mit polemischen Anspielungen auf die gegenwärtig politische Situation zurückhielten. Und wenn es auch zutreffen mag, dass die undemokratischen Tendenzen insgesamt stärker waren als die antidemokratischen, so kann jedenfalls bei dem Gros der Studenten und Professoren nicht die Rede davon sein, dass eine demokratische Grundgesinnung die Situation bestimmt hätte.

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1: So, da haben wir das jetzt alles, haben wir hier in der Tüte. Milch habe ich hier, Käse, Eier, Schinken, Brot. Was wollte sie nochmal? Das habe ich vergessen. Also, so Putzen, Putzlappen wollte sie auch noch haben. Verdammt, jetzt haben die wieder zu. Hallo?
2: Ja.
1: Ist zu, ne?
2: Ja, ne, ist zu.
1: Ja, ne, da kann man nichts machen.
2: Ja, ich hab
1: Hallo?
2: Ich hab grad abgeschlossen.
1: Nee, das ist, dann komme ich morgen nochmal wieder. Ja, nee, ich mach das schon. Ja, ich war ja gestern noch, ich war noch unterwegs gestern. Wir kamen aus Amerika. Also ich war in Amerika gewesen.
2: Ja.
1: Ja. Und ja. Mein Sohn hat im Lotto gewonnen. 23 Millionen Jackpot. Aber ja, ich meine, das ist jetzt nicht so, wie man dann denkt. Also man muss ja davon leben dann. Vielleicht eine lange Zeit. Der hat ja keinen Beruf. Der hat ja nichts gelernt. Ne? Der wollte Schlosser werden, aber der ist immer morgens eher so um 10, 11 Uhr aufgewacht. Weißt du, dann kannst du das auch ganz vergessen mit dem Kind.
2: Ja,
1: naja, wir waren auf jeden Fall in Amerika. Ich habe ja Verwandte da, ein Onkel von mir. Der war übrigens mit Albert Einstein verwandt, aber über drei Ecken. Ne? Seine Mutter kannte einen Arzt, der hatte damals Jura studiert, aber erst in Chicago. Ja, Chicago, richtig.
2: Cool.
1: Und da schneidet ja manchmal, Chicago, das ist unglaublich. Wir hatten also dieses Mal einen Winter da, obwohl ich war im Sommer da, dann war das nicht so schlimm, aber ich habe gehört, dass der Winter da sehr, sehr hart war. Also mit 40 Zentimeter Schnee, ich meine, an der Zugspitze ist das normal, das ist ja sogar im Sommer. Diesen Sommer hatten wir sowieso schon 10 Zentimeter Schnee auf der Zugspitze, ne? Also wegen der Zeitumstellung mache ich mir keine Sorgen, ne? Wollte ich nur mal so nebenbei sagen, obwohl das jetzt gar nichts damit zu tun hat. Ne, warten Sie mal, ich muss noch kurz zu Ende erzählen. Also wir sind von Amerika nach Hause gekommen und dann roch das im Hausflur so, weiß ich, so muffig, ne? Da sage ich zu meiner Frau, ach, haben wir vergessen, die Kellertür zuzumachen, ne? Wir haben ja in dem Haus, ist ja unten der Keller und den hatte ich nämlich aufgelassen,
2: so,
1: damit der Keller nicht so feucht wird, damit ein bisschen die trockene Luft von oben da unten reinzieht. Nee, ich bin gleich fertig. Ich bin gleich fertig mit der Geschichte.
2: Ja,
1: also wir waren jetzt, also, wie gesagt, in Amerika, ich war 3 Wochen da. mein Sohn hat uns diese Reise bezahlt. Und das war wirklich ein netter Zug von ihm. Jetzt ist der ja, der hat geheiratet. Ne? Der hat noch einen draufgesetzt. Der war auf dem Kreuzfahrtschiff. Der hat sich da erstmal mit seinen 23 Millionen, hat er so ein bisschen an seine Freunde verteilt. Der Erwin Haukemper, der kriegte von dem 1.000 Euro. Weil jetzt schuldete der noch seiner Mutter. Die hatte dem damals das geliehen, weil der irgendwie Schulden hatte. Der ist geblitzt worden und so weiter. Alles. Sie wissen ja, wie das ist. Entschuldigung. Der Bus hat Verspätung. Brauchen Sie gar nicht zu warten hier. Sie können auch besser laufen. Also das ist im Moment ganz schlecht mit den öffentlichen Verkehrsmitteln. Aber in Amerika die Verkehrsmittel, das ist ja ein Ding. Du. Wenn man da, wir waren ja praktisch, wir sind in New York gelandet und wollten einen Leihwagen nehmen. Und dann hatte der Leihwagen, den wir zuerst haben wollten, den hatte jemand anders uns weggeschnappt sozusagen. Da waren wir ein bisschen enttäuscht, weil der Wagen, den wir dann kriegen sollten, das war zwar dasselbe Modell, und auch dieselbe Farbe, da war innen drin auch Lederausstattung, aber das war ein anderes Nummernschild. Wir wollten gerne NJ, also New York und dann irgendwie die Nummer und der kam aus Boston und das gefiel mir schon nicht. Da habe ich gedacht, muss man damit rumfahren, ne, mit der falschen Nummer? Das bringt doch nichts, wenn man jetzt angehalten wird, dann kann man nicht sagen, ich bin aus New York gekommen, sondern man muss dann sagen, wir haben den Wagen aus Boston, obwohl das ja in der Nähe ist. Auf jeden Fall, warten Sie!
2: Verabschieden.
1: Mein Sohn hat auf dem Kreuzfahrtschiff geheiratet und zwar eine 98-jährige Frau. Muss man sich mal vorstellen. Erst war ich dagegen, aber dann hat sich rausgestellt, das war echte Liebe. Muss man sich mal vorstellen, der Junge ist 27 und die Frau ist 98. Das sind über 70 Jahre Unterschied. Eine Woche hat die dann noch gelebt und hat ihm sein gesamtes Vermögen Vermögen vermacht, inklusive ein schlossähnliches Anwesen in Frankreich, also in der Normandie, mit unheimlich viel Garagen. Und da hat er gesagt, könnte ich eventuell auch mein Fahrrad reinstellen. Also, ich habe ja ein Fahrrad hier, das muss immer draußen stehen, das ist schon ein paar Mal, haben sie da 8 reingetreten. Die sind so bekloppt, aber jetzt ist das für mich kein Problem mehr. Weil mein Sohn steht zu mir und auch zu meiner Frau, obwohl ich muss mal sagen, meine Frau, das war eine Katastrophe, mit der in Urlaub zu fliegen. Oh, die kann ja kein Wort Englisch, da musste ich alles übersetzen. Ja, ich bin echt am Stock gegangen. Das war eine Katastrophe. Die konnte noch nicht mal in einen Burgerladen gehen und sagen, eten. Ne? Wie man so praktisch mit denen so redet. Ne? Das konnte die noch nicht machen. Aber ich muss sagen, der Rückflug, der war sehr abenteuerlich. Wir sind nämlich über Japan, Brasilien und Hawaii sind wir erst über Dubai geflogen, weil das eine arabische Airline war. Und dann über Paris nach Amsterdam und dann haben wir in so einem Shuttlezug gesessen. Aber war schön, wir sind richtig durchgeschüttelt.
2: Wir können ja morgen wieder.
1: Ich muss, ne? Tschüss. Ja,
2: da ist mein Bus immer noch nicht da, das gibt es doch nicht. Hat der wirklich Verspätung? Stehe ich hier.

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0: Er rief seinen alten Schulfreund, Professor Dr. Ahmed Binkovic, an. Der kam dann auch sofort mit seinen Kollegen und zusammen brachten sie den toten Xenomorph in ihr Forschungszentrum, um ihn zu untersuchen.
1: So, wir gehen jetzt zu Marco.
2: Mach das. Bis dann.
0: Bis dann. Die Freunde verließen die Bar.
3: So, ich reite nach Hause und schlaf noch ein bisschen.
1: Wir treffen uns heute Abend in unserem Versteck im Wald und setzen die Mission fort.
3: Ist gut, bis später.
0: Sie ritten nach Hause, um sich auszuruhen. Tom schlief sehr schnell ein, aber er wachte ab und zu wieder auf durch sein schlechtes Gewissen. Später am Abend trafen sich die Freunde im Wald bei einer Holzhütte. Das war ihr Versteck. Jason, Bianca, Barbara und Sally waren schon da. Nur Tom fehlte. Jason ging nachdenklich auf und ab. Er fragte, wo Tom war. Sally ahnte es jedoch.
4: Er hat bestimmt verschlafen.
0: Doch da kam Tom angeritten.
5: Da bist du ja!
0: Tom stieg von Aaron ab und ging zu den anderen.
1: Tut mir leid, ich war so müde, dass ich die Zeit vergessen hatte.
4: Dachte ich mir schon, haha.
0: Kommt, wir gehen in die Hütte. Sie gingen in die Hütte, dann machten sie mit ihrer Mission weiter. Denn sie mussten herausfinden, ob der schwarz gekleidete Mann jetzt etwas im Schilde führte. Tom fand, es war jetzt an der Zeit, den anderen von dem zu erzählen, was Marco ihm gesagt hatte.
1: Leute, ich habe da noch was anderes, das wir aufklären müssen.
3: Was ist es?
1: Marco hat mir gesagt, dass in letzter Zeit einige Menschen einfach verschwunden sind.
3: Was? Einfach weg?
1: Ja. Vielleicht hängt das ja mit dem anderen zusammen.
3: Stimmt, du hast recht. Vielleicht meinte der Mann in seinem Gespräch ja den Xenomorph.
0: Da kam Jason plötzlich der Verdacht, dass der Mann vielleicht irgendwelche illegalen Experimente durchführte.
5: Das müssen wir verhindern!
0: Und wieder kam eine Frage auf, die ein Problem darstellte. Aber wie finden wir raus, wo er seine Experimente macht? Tom überlegte.
1: Ich habe mir ja das Aussehen von ihm gemerkt. Und wenn er uns dann über den Weg kommt, folgen wir ihm unauffällig.
3: Aber wie kriegen wir das nun wieder hin?
0: Da Tom wusste, dass der Mann jeden Tag zur Bar kam, wollte er sich da mit den anderen auf die Lauer legen und warten. Also ritten sie zur Bar zurück und versteckten sich. Jason hatte aber nur noch schnell von zu Hause sein Fernglas geholt. Dann behielten sie zusammen die Straße im Auge. Doch Jason war besorgt, da er glaubte, dass der Mann heute vielleicht nicht zur Bar kam. Da sah Tom plötzlich den Mann, der in einen schwarzen Kombi einstieg und wegfuhr.
1: Hinterher!
3: Ja, los!
0: Sie sprang auf die Pferde und nahm die Verfolgung auf. Natürlich unauffällig, damit der ganze Plan nicht aufflog. Der Wagen hielt vor einer alten, verlassenen Lagerhalle außerhalb der Stadt. Der Mann stieg aus, ging zu einem Tor, welches verschlossen war, und drückte einen Knopf an der linken Seite. Schon fuhr das Tor nach oben und der Mann verschwand im Inneren der Halle, während das Tor sich wieder verschloss. Die Freunde banden die Pferde ein Stück weiter weg an einem Baum an und gingen zum Tor.
5: Hier macht er also böse Sachen.
1: Ja, wo denn auch sonst? Hier kriegt es ja jemand mit.
3: Nur wie kommen wir rein?
1: Ganz einfach.
0: Tom sah den Knopf an der Seite des Tors und drückte ihn so, dass es sich öffnete.
5: Wow, gut gemacht, Tom.
0: Die Freunde gingen in die große Halle. Sie war schon lange nicht mehr betreten, geschweige denn geputzt worden. An den Wänden hatte sich auch schon Schimmel angesetzt und auch die Farbe der Wände war schon abgenutzt. In der linken Ecke stand sogar ein kaputter Gabelstapler.
3: Ich sehe ihn nicht mehr. Wo ist er hin?
0: Tom schaute sich um. Dann sah er einen Fahrstuhl. Sie ging zum Fahrstuhl und Tom drückte den Knopf nach oben. Als der Fahrstuhl kam, fuhren sie nach oben und stiegen im 6. Stock aus. Das Gebäude besaß über der Lagerhalle noch eine Büroetage. Hier standen die Freunde jetzt in einem Flur, an den ein paar Bürotüren angrenzten.
3: Das erinnert mich hier an ein normales Bürogebäude.
1: Stimmt! Nur dass ein normales Bürogebäude keine Lagerhalle im Keller hat.
5: Wie finden wir jetzt raus, wo er hingegangen ist?
0: Eine Frau kam aus einer der Türen. Sie trug eine schöne rote Bluse und einen Rock. Die Freunde gingen zu ihr und fragten sie, ob sie rein zufällig einen schwarz gekleideten Mann hier im Gebäude gesehen hatte.
3: Entschuldigen Sie?
6: Ja?
3: Wir wollen nicht lange stören, aber wir suchen einen schwarz gekleideten Mann. Er ist ungefähr 1,80 groß und trägt, wie gesagt, komplett schwarze Kleidung. Und eine Sonnenbrille ebenfalls schwarz. Außerdem ist er sehr muskulös. Haben Sie ihn zufällig hier im Gebäude gesehen?
0: Die Frau überlegte kurz.
5: Ah, ihr meint unseren Professor Dr. Bernd Schmühl. Er fährt einen schwarzen Kombi.
1: Das ist der Mann, den wir suchen. Wo finden wir ihn?
5: Den Flur bis zum Ende. Dann die Treppe links runter und dann wieder links.
3: Dankeschön.
5: Kein Problem.
0: Schnell rannten die Freunde zum Ende des Flurs und dann die Treppe runter. Jetzt standen sie wieder in einem Gang.
5: Und jetzt?
3: Nochmal links, hier lang!
0: Sie gingen links um die Ecke und standen dann vor einer weißen Tür. Sally wollte die Tür aufreißen, aber Jason fand, dass dies keine gute Idee war. Aber Tom fand, dass es jetzt eine gute Gelegenheit war, dem Treiben des Mannes ein Ende zu setzen. Die anderen sahen es jedoch ganz genauso, auch wenn Jason Bedenken hatte.
1: Wir gehen einfach rein und ertappen ihn auf frischer Tat.
3: Dann los!
0: Sally riss die Tür auf und sie gingen durch. Sie standen tatsächlich in einem Labor. Überall standen Geräte und Reagenzgläser mit roten, blauen, gelben und grünen Flüssigkeiten herum. Doch das Labor war leer. Alle fünf konnten nicht glauben, was sie da sahen.
3: Ich glaub's nicht. Das ist doch tatsächlich ein echtes Chemielabor. Genau wie das in unserer Schule.
0: Aber es gab einen Unterschied. In dem Labor in der Schule der fünf gab es nur einen einzigen großen Raum. Und hier im Labor, wo sich auch noch zwei harte graue Liegen befanden, war nebenan noch ein zweiter großer Raum. Und jetzt, bei all den Chemikalien, die hier standen, wussten die Freunde, dass der Mann tatsächlich etwas Böses tat.
3: Er war also ein böser Wissenschaftler, der illegale Experimente durchführte und so auch die Xenomorphs erschaffen hatte.
4: Jetzt wird mir alles klar. Das Telefonat, der Xenomorph, der uns gejagt hat, und jetzt das Labor. Es passt alles zusammen.
1: Er hat also noch mehr von diesen Monstern erschaffen.
3: Plötzlich kam ein Mann ins Labor und entdeckte die Freunde.
6: Hey, was macht ihr hier?
3: Es war der Professor höchstpersönlich, doch etwas war anders. Er trug jetzt keine schwarze Kleidung mehr, sondern einen weißen Laborkittel, schwarze Handschuhe und eine Brille. Die schwarze Kleidung war also die ganze Zeit nur Tarnung gewesen.
4: Es ist aus! Wir wissen, was sie hier treiben!
3: Jason drohte dem Professor damit, die Polizei zu informieren. Doch der blieb unbeeindruckt.
6: Ach wirklich, und wer ruft bitte die Polizei?
3: Tom holte sein Handy raus und wollte die Polizei anrufen, da riss der Professor es ihm aus der Hand und warf es so hart auf den Boden, dass es kaputt war.
1: Hey!
3: Tom war jetzt sehr wütend. Er wollte sich auf den Professor stürzen, aber die anderen hielten ihn zurück.
4: Bitte, Tom, tu's nicht!
3: Plötzlich fing der Professor an, etwas zu überlegen. Dabei grinste er böse. Er rief seinen Kollegen und Handlanger Martin zu sich.
6: Martin!
3: Kaum hatte er ihn gerufen, stand Martin auch schon neben ihm im Labor. Er trug exakt die gleiche Kleidung wie der Professor, plus Handschuhe und Brille.
4: Ja, Boss? Was wollen die hier? Wollen die uns etwa in den Knast bringen?
6: Keine Sorge, wir halten sie drüben im Raum fest und lassen die Monster auf sie los.
7: Haha. Was haben die mit uns vor?
3: Tom war der mutigste von allen. Er beschloss, seine Freunde zu beschützen.
1: Keine Angst. Sie werden uns nichts tun.
4: Bist du dir da sicher?
6: So, ihr kommt jetzt mit.
4: Hey, loslassen!
3: Der Professor und Martin brachten die Freunde in den Raum nebenan. Kaum waren sie drin, erschraken sie. Denn im Raum waren drei weitere Xenomorphs. Die fauchten und kamen auf sie zu.
4: Ich weiß was. Was denn? Ich hoffe, du hast eine Idee, die uns hilft.
3: Ja, genau so eine Idee hatte Barbara.
4: Los!
3: Als sie das Zeichen gab, rannten die Freunde alle schnell durcheinander, sodass die Xenomorphs Schwierigkeiten hatten, sie zu fangen. Der Professor sah fassungslos zu, wie seine Monster hin und her rannten und versuchten, die Freunde zu fangen. Und da die Monster aufgrund ihrer langen Schwänze nicht besonders wendig waren, fielen sie um, wenn sie um die Kurve liefen. Das hatte Tom im Internet gelesen, denn die Freunde rannten alle im Kreis.